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Sprich, diese Zigarette, wo der Mann dann das weiße Pferd fängt und dann setzt er sich erstmal hin und raucht eine und schaut sich das Pferd in Ruhe an. Und das Pferd ist natürlich wunderschön, ganz weiß und hat so eine lange Mähne und so blaue Augen. Und dann schaut das Pferd aber ihn so komisch an. Und dann wird er ganz verlegen und dann steht er auf und macht das Lasso los und lässt das Pferd frei, weil er sowas verstehen kann.

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1: Hallo zusammen. Hier ist wieder Frank Fleming mit seiner Musikkiste. Und nachdem wir uns in einer der letzten Ausgaben mit den Anfängen des Ostrock in den Jahren 1960 bis 1967 beschäftigt haben, soll es heute um die Jahre 1968 bis 1970 gehen. Um es gleich mal vorwegzunehmen, auch aus dieser Zeit existiert für meinen Geschmack nicht allzu viel Hörenswertes aus eigenen Landen. Im Jahr des Einmarsches russischer Panzer in die benachbarte CSSR und der Niederschlagung des sogenannten Prager Frühlings gilt in der DDR nach wie vor das von 1965 ausgesprochene Beatverbot. Von eben dieser Stagnation zeugt dann auch eine 1968er Amiga-LP mit dem verheißungsvollen Titel »Das zündet, Tanzmusik für junge Leute«, welche jedoch durchweg altbacken, belanglos und leider ohne zündende Ideen ist. Luise Mirsch, Urgestein und verdienstvolle Rundfunkproduzentin, berichtet über die Anfänge von Rockmusikproduktionen. Zitat: »Meine erste Popproduktion machte ich mit dem Horst Krüger Sextett. Das war 1968. Damals war es durchaus ungewöhnlich, dass ein Redakteur zu den Produktionen ging. So ging es aber los. Hören wir also zum Einstieg das ein wenig an die Bee Gees oder Tremolos erinnernde Stück des Horst Krüger Sextetts mit »Hast du vielleicht geweint?«

Einigermaßen auf der Höhe der Zeit befinden sich die Produktionen von Illesch und Omega aus Ungarn, die 1968 ihre ersten LPs veröffentlichen dürfen. Wirklich bemerkenswerte Stücke sind jedoch noch nicht enthalten. Wenden wir uns somit dem letzten Jahr des Beat-Jahrzehnts 1969 zu. Bei Amiga erscheint erneut nur altbackene Schlagermusik, nichts Rockiges. Aber weiter östlich geht's endlich zur Sache. Genannt seien hierbei Czesław Niemen und die Roten Gitarren aus Polen, die Bands Burgundy, Illesch, Zsuzsa Konz sowie die bereits 1962 gegründeten Omega. Diese hören wir nun mit einem echt losgehenden Rocksong von ihrer zweiten LP aus dem Jahre 69. Hier sind Omega mit Unterbrochenes Konzert.

Ihr hört Franks Musikkiste mit Musik aus den Jahren 1968 bis 70, jenseits des Eisernen Vorhangs und, wenn auch die Produktion eigener Stücke noch weit hinter der Qualität der großen Vorbilder hinterherhinkt, war jedoch das Lebensgefühl im Live-Betrieb auf der Höhe der Zeit. Peter Cäsar Gläser berichtet aus dieser Zeit, Zitat, um 1968 schwappte die Hippie-Welle auf die DDR über, schlug die Revolutionierung von Lebensweise durch. Es brach eine richtige Sehnsucht nach Freiheit und Freizügigkeit aus. Dinge wie Gruppensex wurden ausprobiert, Toleranz in Miteinander umgehen geübt. Ich habe damals beim Tanzen selten Schlägereien erlebt. Die Leute haben sich gut vertragen. Sie wollten sich leiden können, wollten sich lieben. Das war halt in. Es war eine sehr schöne, emotionale, aber auch total verrückte Zeit. Überhaupt die heißeste Zeit, die ich je miterlebt habe. Völlig ausgeflippt und exzessiv. Leute haben sich auf dem Saal die Klamotten vom Leib gerissen und haben wie wild gesoffen. Nun entblößt er seinen rechten Knöchel und zeigt eine Narbe. Hier hat mich ein Mädchen gebissen, als ich mit meiner Gitarre gerade am Bühnenrand gestanden habe. Die war in absoluter Ekstase, nicht mehr zu bremsen. Zitat Ende. Etwas ruhiger geht es nun mit der polnischen Band Rote Gitarren weiter. Ihr Titel Anna Maria stammt im Original von 1968 und wurde nochmals in Deutsch eingesungen und von der Hörerschaft der DDR im Jahre 1970 auf Platz 16 gewählt.

0: Die roten Gitarren mit Anna Maria. Die Polen und die Ungarn haben es uns also vorgemacht. Rockmusik in der Muttersprache war machbar und kam auch an. Es musste also nicht unbedingt in Englisch gesungen werden. Ab 1969 darf dann auch im sogenannten Untergrund, das heißt auf den Tanzsälen der DDR, wieder gerockt werden. Belege hierfür sind die Neugründungen von Bands wie der Klaus-Renft-Kombo, dem Joko-Dave-Sextett, den Pudis, dem Dresden-Sextett, der Gruppe Elektra oder der Nautix. So entstehen beim Rundfunk erste Produktionen.
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0: Nachdem wir uns in einer der letzten Ausgaben mit den Anfängen des Ostrock in den Jahren 1960 bis 1967 beschäftigt haben, soll es heute um die Jahre 1968 bis 1970 gehen. Die Musik, die gerade im Hintergrund läuft, stammt vom Dresden Sextett. Und ist ein Instrumental mit dem Titel Wo Tilin.

Ihr hört Franks Musikkiste. Die Produzentin Luise Mürsch berichtet aus diesen Tagen über die Talentesuche, Zitat, wir organisierten in den Sendesälen oder den Kulturhäusern sogenannte Vorspiele. Und dadurch stießen wir eben auf die ersten Gruppen. Das war zum Beispiel in Greifswald das Baldi-Quintett mit Wolfgang Ziegler an der Spitze. In Weimar hörten wir die Nautics, später Kehrt und Bayon. Und in Dresden hörten wir das Dresden-Sextett. Davon kriegte wiederum Elektrawind. Und Modern Soul, das wurde dann bei uns auch produziert. Sogar das Fernsehen der DDR beteiligte sich mit insgesamt 8 von Ende 69 bis Mitte 72 in unregelmäßigen Abständen ausgestrahlten Sendungen unter dem Titel Die Notenbank an der Popularisierung deutschsprachiger Rockmusik. Neben musikalischer Originalität und Beherrschung der Instrumente machte man allerdings deutsche Texte zur Bedingung, was vielen Bands zunächst zuwider war. Eigentlich, so die landläufige Meinung, ging Beatmusik in Deutsch gar nicht. Dass es dann doch ging, beweisen die vielen von Gerulf Panach, Kurt Demmler, Wolfgang Tilgner, Ingeborg Branoner, Jan Witte, Bernd Maywald, Joachim Krause und andere geschriebenen Texte für die Bands in den 70er Jahren. Auch Coverversionen mit deutschen Texten wurden produziert. So hören wir nun die Band Alexanders mit ihrem damaligen Sänger Herbert Dreilich und einer Komposition von Crosby, Stills, Nash & Young mit dem bezeichnenden deutschen Titel Hoffnung.

Mit dem Start der ersten Wertungssendung Franks Beatkiste auf Deutschlandradio Stimme der DDR und der Radio DDR Tippparade bestand ab 1970 für den ostdeutschen Beatfan die Möglichkeit, als Kartenschreiber seinen Lieblingstitel wöchentlich zu wählen. 1970 platzierten sich demnach 16 verschiedene Interpreten bzw. Bands, davon 5 aus den sogenannten Bruderländern, in den Top 50. Hit des Jahres wurde Thomas Natschinskis Schlager Mokka-Milch-Eisbar, den wir ja bereits schon mal vorgestellt hatten. Die erfolgreichste Band des Jahres 1970 war jedoch Elektra mit 7 Platzierungen, gefolgt von den polnischen Bands Rote Gitarren und den Skalden aus Krakau. Weiterhin gelistet sind Illisch und Zsuzsa Konz aus Ungarn, sowie aus der DDR die 1960er-Jahre-Bands von Theo Schumann, Horst Krüger, den Klosterbrüdern, dem Modern Septett, Henry Kotowski, Heinz-Jürgen Gottschalk und Wolfgang Ziegler. Meine persönliche Nummer 1 des Jahres 1970 möchte ich am Ende der heutigen Musikkiste präsentieren. Es ist das Mädchen mit Perlen im Haar, komponiert von Gábor Presser mit seiner damaligen Band Omega in Ungarisch, in Englisch und in Deutsch eingesungen. Es existieren 2 weitere deutsche Coverversionen von Elektra sowie Frank Schöbel als Schreib es mir in den Sand. Auch eine englische Version gibt es von den Scorpions. Die heißt dann White Dove. Hören wir nun also Omega mit Mädchen mit Perlen im Haar.

0: Welch eine Hymne. Das waren Omega mit dem Hey Jude des Ostrocks. Das Mädchen mit Perlen im Haar. Und das war's auch schon für heute in der Musikkiste. Mit Musik aus den Jahren 1968 bis 1970. Euch allen eine gute Zeit. Euer Frank.
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Aus einem Guss und bewundernswert. 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
1: Die Tschechische Republik ist ein Binnenstaat, umgeben von Deutschland, Österreich, der Slowakei und Polen. Kein Meer in Sicht. Und dennoch, Böhmen liegt am Meer.
2: Čechy leží u moře.
1: Und das gleich mehrfach. Zuerst tauchte der Begriff in Shakespeares Komödie Ein Wintermärchen auf und fortan immer wieder in der Literatur. Ganz besonders häufig verorten die Deutschen ihr Nachbarland am Meer. In Ingeborg Bachmanns gleichnamigem Gedicht zum Beispiel oder in einem Essay von Hans Magnus Enzensberger. Von Anselm Kiefer gibt es ein modernes Gemälde, das den Titel Böhmen liegt am Meer trägt, zu sehen in Baden-Baden. Ein gleichnamiges Gemälde befindet sich auch im Metropolitan Museum of Art in New York. Und Böhmen am Meer ist nicht allein der literarischen Gedankenwelt vorbehalten. Böhmen am Meer gibt es tatsächlich. Am Prager Ufer in Hamburg erstreckt sich der Moldauhafen.
2: Vltavský přístav.
1: Und dieser Hafen ist der Meereszugang der Tschechischen Republik. 1887 wurde das Hafenbecken in Hamburg erbaut, ist 30.000 Quadratmeter groß und wurde als Ergebnis des Versailler Vertrages ab 1929 für 99 Jahre an die Tschechoslowakei verpachtet. Denn die Elbe,
2: Labe,
1: war für das Binnenland die einzige schiffbare Verbindung zu den Weltmeeren. Heute ist es ein privatrechtlicher Vertrag zwischen der Hansestadt Hamburg als Grundeigentümer und der Tschechischen Republik, der Tschechien den Zugang zu den Weltmeeren gewährt. Er gilt noch, und zwar bis 2028. Doch die Nutzung ist mit der Wende unattraktiv geworden und so macht Tschechien von seinem Meereszugang faktisch keinen Gebrauch mehr. Längst können die Waren schneller und günstiger per Lastwagen transportiert werden. Viele tschechische Firmen setzen zudem auf die Bahn. Die einst staatliche Reederei in Hamburg, Chesplor, galt in guten Tagen als drittgrößte Binnenschiffsreederei in Europa. Nach der Wende wurde sie privatisiert, 2001 war sie pleite, die meisten Schiffe wurden verkauft. Seitdem liegt der Moldauhafen, im Hamburger Volksmund auch Tschechenhafen genannt, fast schon wieder im literarischen Dornröschenschlaf.
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1: Im Eberdorf reden sie anders als im Unnerdorf.
2: Das ist was Schönes, das empfehle ich weiter.
3: Ich sage, das ist gut, weil die Bayern verbinden sich die Gosch nicht und wir verbinden uns die Gosch hier im Leuten.
2: Ja, ich würde mich freuen, wenn man einfach den Leuten suggerieren könnte, es gibt Dinge, die sei einfach und trotzdem richtig schön.
1: Im Eberdorf reden sie anders als im Unnerdorf.
4: Ich bin ja Ur-Erzgebirger.
2: Und der Mensch, der also sich mit Laptop und mit sonst was umgibt, dass da wieder Markt.
3: Man kann halt alles vereinheitlichen, globalisieren und sonst was, sondern der Mundart, die gehört nur dazu und das ist die Identität von uns.
2: Ganz einfache, kleine Dinge, sei schön. Keine schönen Waren muss man entdecken.
1: Aber beim Metzentrieben, das hat sie mir haben Kinder fast. Das kann man sich da machen, das hat eine Moin geht immer. Über sowas, da könnte ich mich zurück. Zum Beispiel, also komischen Dialekt reden sie in Bayern und in Berlin. Also im Erzgebirge ist eigentlich eine Sprache, die nicht komisch ist. Das ist das, was man jeden Tag hört.
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5: Klick auf! Ich möchte euch heute mal ein Gedicht für Drogen vom Safenloop aus Eimstock. Und es heißt Der Musikanten-Gulius. Geht's früher mit der ersten Lerch, da taucht auch der Gulius auf. Stund mit seinen Bloßballen auf der Straße und spielet uns ein Liedl auf. Da hieß der Gulius ist du, nu geht's auch auf den Sommer zu. Nu waren die Wiesen wieder grün und mit dem blüht alles schi. Da gungen alle Fenster auf, geht's hat sein Lied gekannt. Der Musikanten Gulius spielt und Gruß und Klar kam er gerannt. Da hieß, der Gulius ist du, nu geht's auch auf den Sommer zu. Nu waren die Wiesen wieder grün und mit dem blüht alles schi. Und wie sich rind ihm alles freit, da lachet still der alte Mann und nickt zufrieden, dass sein Lied ein andere glücklich machen kann. Er singt, nu bin ich wieder du, nu geht's auch auf den Sommer zu. Nu waren die Wiesen wieder grün und mit dem blüht alles schi. A diesgar singt der erste Lerch ihr Lied von Frühlingsauferstieh. Und aus dem Gulius sind grob, ruft's über unter Dörfel hi. Der Gulius, da ist schon do, nu geht's auch auf den Sommer zu. Es muss alles blühen und vergehen, wie gäb's des Sitz der Auferstieh. Leg auf, ihr Leid und vielen Dank, sucht euch aus Dum. Der Schubert Frank.
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1: Bei Veranstaltungen in den westlichen Bundesländern werde ich im Interview hin und wieder gefragt, wie erging es dir als Christ in der DDR? Du bist als jugendlicher Christ geworden, das war doch schwer, oder? Regelmäßig antworte ich dann, dass es heute junge Christen viel schwerer haben, als wir es zu DDR-Zeiten hatten. Damals war für uns klar, wo der Feind stand. Die Linie war in der Regel deutlich zu erkennen. Wo mache ich mit? Wo halte ich Abstand? Das war ziemlich schnell herausgefunden. Heute ist, nicht nur für Jugendliche, alles viel verschwommener. Was ist gut, was ist schlecht, das ist schwer erkennbar. Die Grenzen sind nicht so klar. Vieles wird verdreht, entstellt oder ins Gegenteil verkehrt. Passend dazu habe ich mein Lied »Verlorene Leichtigkeit« mitgebracht. Aber vorher will ich noch sagen, eins ist übrigens zu allen Zeiten die beste Orientierung, die Lektüre der Bibel.

Tennessee Waltz. Stole my sweetheart.

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1: Den Namen Skoda kennt jeder. Er steht für eine der ältesten Automarken überhaupt, aber auch für ein einzigartiges tschechisch-deutsches Erfolgsprojekt. Die meisten Nicht-Tschechen müssen immer erstmal lächeln, wenn sie zum ersten Mal erfahren, was
2: Skoda
1: übersetzt heißt. Skoda heißt schade.
2: Skoda.
1: Eine Steilvorlage für missliebige Witze. Doch Skoda ist auch ein tschechischer Name.
2: Emil Ritter von Skoda.
1: Geboren 1839 im westböhmischen Pilsen.
2: Pilsen.
1: Böhmischer Ingenieur, Industrieller, Mitglied des böhmischen Landtages und Namensgeber des heutigen Konzerns. Studierte in Prag und Stuttgart, lehrte unter anderem in Wien und Chemnitz. Skoda machte sein Land zu einem starken Zentrum im Maschinenbau. Erst später entdeckte er das Mobile, investierte in einen Fahrradhersteller in Mladá Boleslav, es folgten Motorräder und schließlich Autos. Den Durchbruch hatte Skoda in den 30er Jahren mit dem Pkw Skoda Popular, einem zweitürigen Kleinwagen, 13 PS und 80 km/h Höchstgeschwindigkeit. Während des Zweiten Weltkrieges wurde Skoda den Reichswerken Hermann Göring unterworfen und stellte kriegsfähige Geländewagen her, aber auch Waffen. 1945 wurde Skoda verstaatlicht und tschechoslowakisch-sozialistischer Staatsbetrieb. Nach der samtenen Revolution 1989 beginnt die heutige Skoda-Geschichte. Dass die Nachwenderegierung Skoda ausgerechnet an VW und damit an die Deutschen verkaufte, kam zunächst gar nicht gut an. Seit 1991 ist Skoda die vierte Marke des VW-Konzerns. Die Bilanzen wischten jedoch schnell alle Vorbehalte gegen die Deutschen weg. Skoda wurde zur Weltmarke aufgepäppelt, ist heute der größte Arbeitgeber Tschechiens und mit seinen Modellen in über 100 Ländern etabliert. 2013 erhielt Skoda den Kunstpreis zur deutsch-tschechischen Verständigung für einen Beitrag zur wirtschaftlichen Zusammenarbeit zwischen Deutschland und Tschechien.
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1: Im Eberdorf reden sie anders als im Unterdorf.
2: Das ist was Schönes, das empfehle ich weiter.
3: Ich sage, das ist gut, weil die Bayern verbinden sich die Gosch nicht und wir verbinden uns die Gosch hier im Leuten.
2: Ja, ich würde mich freuen, wenn man einfach den Leuten suggerieren können, es gibt Dinge, die sei einfach und trotzdem richtig schön.
1: Im Eberdorf reden sie anders als im Unterdorf.
4: Ich bin ja Urerzgebirger.
2: Und der Mensch, der also sich mit Laptop und mit sonst was umgibt, dass da wieder Markt.
3: Man kann halt alles vereinheitlichen, globalisieren und sonst was, und der Mundartige gehört nur dazu und das ist die Identität von uns.
2: Ganz einfache, kleine Dinge, sei schön. Keine schönen Waren muss man entdecken.
1: Aber beim Metzentrieben, das sollte mir haben, Kinderfest, das könnte man wieder machen, das sollte eine Moin geht immer. Über sowas, da könnte ich mich zerrücken. Zum Beispiel, also komischen Dialekt reden sie in Bayern und in Berlin. Also im Erzgebirge ist eigentlich eine Sprache, die nicht komisch ist. Das ist das, was man jeden Tag hört.
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5: Wie sieht's denn bei euch daheim aus? Spracht ihr noch Mundart? Lernt ihr euren Kindern noch den Zungenschlag von unserer Alten? Ich habe letztens so ein wunderbares Faschel vom Böhmermann aus Geier gelesen und das möchte ich euch mit zum Besten geben. Der Spruch bei uns in Erzgebirg, die Kammerschüter leiden, die Stadt voll Lahm, die ist noch frisch, so wie in alten Zeiten. Da schlägt das ganze bissel Herz für unser Haar mit drinne, wie schie, dass wir uns heize durch noch dort damit verstinne. Horcht nämmel hie, horcht nämmel drauf, in unserer Spruch der Alten, da ist ein manches gutes Stück von Erzgebirg der Halten. Klick auf, ihr Leid, und vielen Dank, sagt euch aus Doom, der Schubert Frank.
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1: Bei VW in Sachsen hat der nächste große Zoff begonnen. Der Konzern will seine Produktpalette halbieren und deutlich weniger Fahrzeuge bauen. Was das konkret für die sächsischen Standorte bedeutet, blieb nach der Aufsichtsratssitzung offen. Zuvor war auch über Schließungspläne fürs Zwickauer Werk berichtet worden. Für Thomas Knabel von der IG Metall kommt das nicht in Frage.
2: Volkswagen ist der größte Arbeitgeber nicht nur in Zwickau. Die ganze Region hängt davon ab. Es ist der größte Arbeitgeber in Sachsen und im gesamten Osten. Damit steht am Ende auch ein gesamtes Gesellschaftsmodell jetzt mittlerweile auch zur Debatte. Das ist die Dimension, in der wir hier sozusagen reden.
1: Die Gewerkschaft stellt sich auf weitere Proteste ein. Die Krankenkassenreform ist beschlossene Sache. Nach dem Bundestag hat auch der Bundesrat zugestimmt. Die Reform soll die gesetzlichen Krankenkassen entlasten. Zum Nachteil von Patienten und Kliniken, so die Kritik. Vor der Sommerpause wurde auch noch das neue Heizungsgesetz verabschiedet. Ein Mann mit einer Softair-Pistole hat in Dresden die Polizei auf den Plan gerufen. Bürger hatten den 38-Jährigen mit der Waffe im Malaunpark gesehen und den Notruf gewählt. Die Polizei nahm ihm die Pistole ab. Gegen den Mann wird jetzt ermittelt. Die gegenseitigen Angriffe von USA und Iran machen sich wieder an der Zapfsäule bemerkbar. Benzin und Diesel lagen gestern in Deutschland wieder über der 2-Euro-Marke. Laut ADAC war das zuletzt Anfang Mai der Fall, als beide Kraftstoffsorten gleichzeitig über 2 Euro lagen. Damals allerdings noch mit Tankrabatt. 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
0: Das Wetter bis morgen.
4: Sonnig und trocken, so geht's durch den Freitag, Feierabend. So starten wir gern ins Wochenende. Aktuell liegen die Temperaturen bei Werten zwischen 19 Grad in den Höhenlagen und 25 Grad in den tieferen Lagen des Erzgebirges. Am Abend und in der Nacht gering bewölkt oder klar. Die Luft kühlt sich dann auf Werte zwischen 13 und 9 Grad ab und der Wind wird dazu schwach aus Nordwest. Morgen am Samstag wechselnd bewölkt, aber kaum Schauer, dazu Tageshöchsttemperaturen mit Werten zwischen 20 und 26 Grad. Und noch die Aussichten für die kommenden Tage. Am Sonntag und auch am Montag meistens ein freundlicher Wechsel zwischen Sonne und dichteren Wolken und dazu sommerlich warm. Insgesamt aber dann in Richtung Montag zunehmende Schauer und Gewitterneigung.
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4: 16.03 Uhr der aktuelle Verkehrsservice hier bei Radio Erzgebirge RSA. Dichter Freitag, Feierabendverkehr mit zahlreichen Baustellen. Hier müssen Sie immer noch mit Behinderungen rechnen. Und ein Hinweis für folgende Strecken. S251 im Kreis Zwickau zwischen Obovira und Abzweig nach Pfaffrode ein Brand. Hier ist ein Feuerwehreinsatz im Gange. Beide Fahrtrichtungen sind gesperrt. Und ein Hinweis noch für Oberlungwitz. Die Goldbachstraße zwischen B180 und Kreisverkehr August-Bebel-Straße. Hier gibt es Behinderungen wegen der Motorsportveranstaltungen auf dem Sachsenring. Hier sind beide Fahrtrichtungen gesperrt. Also am Sachsenring wird Motorrad gefahren. Da gibt es die Rennen heute bis zum Sonntag und natürlich auch zahlreiche Verkehrsbehinderungen. Ihnen allen, wo es geht, eine gute Fahrt.
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1: Mit Herbert Wilder am Mikrofon, ich grüße Sie recht herzlich in einen schönen Freitag, Feierabend. Wir dürfen ins Wochenende starten, freuen uns auf schöne sommerliche Temperaturen. Die Freibäder in der Region sind gut gerüstet, wir schauen nachher dann ab, kurz nach halb, also kurz nach 16.40 Uhr mal dorthin, wie es mit den Wassertemperaturen aussieht. Tja, und wir haben gleich Aktuelles vom Sport. Da gibt es natürlich auch die Informationen zum Motorrad Grand Prix auf dem Sachsenring. Dichter Verkehr dort, zahlreiche Zuschauer, Tausende werden wieder dorthin strömen oder sind schon da. Denn bis zum Sonntag finden hier unter anderem die freien Trainings, die Qualifyings sowie die Rennen der Klassen MotoGP, Moto2, Moto3 und das Red Bull MotoGP Rookies Rennen statt. Also dazu gibt es ein umfangreiches Rahmenprogramm. Es wird viel geboten am und auf dem Sachsenring. Mehr Sport gibt es aber auch. Nicht nur die Fußball-Weltmeisterschaft, sondern auch Volleyball und naja, und dann ein paar ganz interessante Spiele der Damen und Herren im Fußball jenseits der Weltmeisterschaft. Mehr dazu gleich hier bei uns.

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1: Aktuelle Sportmeldungen hier bei Radio Erzgebirge, RSA. Und da schauen wir zunächst erst einmal zur Fußball-Weltmeisterschaft, denn da gibt es ja das nächste Viertelfinalspiel. Nochmal zum Spiel von gestern, Frankreich gegen Marokko. Einige werden enttäuscht sein. Die Marokkaner sind nicht an das Leistungsniveau herangekommen, was wir in den anderen Spielen gesehen haben. Die haben sich zwar tapfer zur Wehr gesetzt, am Ende gab es dann doch das klare 2:0 für Frankreich. Das haben, glaube ich, auch die meisten Fußballfans so kommen sehen. Und Frankreich rückt damit natürlich weiter in die Favoritenrolle auf den Weltmeistertitel. Heute gibt es das Spiel Spanien gegen Belgien. Das ist, glaube ich, so eine kleine Wundertüte. Da teilen sich ja auch die Fanlager. Viele drücken den Belgiern die Daumen, dass da vielleicht hier doch eine kleine Überraschung gelingen möge. Mal schauen. 21 Uhr ist Anstoß. Es gibt noch mehr Fußball. Die Europameisterschaft der U19 Frauen im Finale treffen heute in Sarajevo Spanien und Deutschland aufeinander. Anstoß ist nachher dann schon um 18 Uhr, also am frühen Abend. Und bei den U19 Männern gibt es ebenfalls die Europameisterschaft, die wird in Wales gespielt. Da steht Deutschland ebenfalls im Finale gegen Spanien. Das Ganze findet dann morgen Abend um 20 Uhr statt. Und das kann man sich auch im TV anschauen. Darüber hinaus spielen die Volleyballfrauen, die deutschen Volleyballfrauen in der Nations League bereits in der dritten Spielwoche. Die haben sich ja mit einem Sieg gegen Tschechien auf Rang 10 vorgeschoben. Ziel müsste ein Platz unter den ersten 8 sein, damit man dann am Ende in der Finalrunde dabei sein kann. Da wird heute um 20 Uhr gespielt, und zwar gegen die Niederlande. Eine spannende Partie. Volleyball, eine sehr interessante Sportart, die ja schnell ist und äußerst fair, kann man ja schon sagen. Wir schauen auch zum Fußball in die Region, damit noch einmal zum FC Erzgebirge Aue. Die Veilchen nahmen mit Shadi Ramadan, wenn es richtig ausgesprochen ist, einen weiteren Spieler verpflichtet. Der 22-jährige Außenbahnspieler wechselt vom Regionalligisten BFC Preußen ins Lößnitztal und trainiert bereits seit mehreren Tagen bei seiner neuen Mannschaft. Ramadan trägt künftig die Rückennummer 17. Morgen bestreiten die Veilchen bereits ihr 6. Testspiel vor der Saison. Am kommenden Samstag, also morgen, spielen die Erzgebirger in Ehrenfriedersdorf. Anstoß gegen den Aufsteiger in die 2. tschechische Liga SK Kladno ist morgen Nachmittag um 14.30 Uhr. Zudem kommt es in der Saisonvorbereitung am 19. Juli zu dem erwarteten Aufeinandertreffen des FC Erzgebirge Aue mit einem echten Härtetest gegen den FC Schalke 04. Der Bundesliga-Aufsteiger kommt also ins Erzgebirgsstadion am 19. Juli um 14 Uhr. Ist Anstoß. Vorher reisen die Veilchen noch einmal am 15. Juli zum 1. FC Zeitz. Das Testspiel wird am kommenden Mittwoch dort 18.30 Uhr angepfiffen. Das waren aktuelle Sportmeldungen hier bei Radio Erzgebirge RSA im Sportplatz.
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2: Mit viel Feierabendsonne und trocken, so geht's durch den Freitag. Feierabend, die Temperaturen liegen aktuell bei Werten zwischen 19 und 24 Grad in der Region. In der Nacht dann gering bewölkt oder klar, die Luft kühlt sich auf Werte zwischen 13 und 9 Grad ab und der Wind weht schwach aus Nordwest. Morgen wechselnd bewölkt, aber kaum Schauer, dazu Tageshöchsttemperaturen mit Werten zwischen 20 und 26 Grad. Und die Aussichten für die kommenden Tage, der Sonntag dann meistens freundlich, am Montag ein Wechsel zwischen sonnigen und dichten sonnigen Abschnitten und dichter Bewölkung und die Schauer- und Gewitterneigung nimmt am Montag dann weiter zu.
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2: 16.31 Uhr, der aktuelle Verkehrsservice hier bei Radio Erzgebirge RSA. Behinderungen auf der S251 zwischen Oberwiera und Abzweig nach Pfaffroda. Hier gibt es einen Brand. Es läuft ein Feuerwehreinsatz. Beide Fahrtrichtungen auf der S251 im Kreis Zwickau sind gesperrt. Und ein Hinweis noch für alle, die in der Nähe des Sachsenrings unterwegs sind. Hier ist dichter Verkehr und mit Sperrungen zu rechnen. Fahren Sie hier ganz besonders aufmerksam. Sollten Sie nicht zu den Rennen auf dem Sachsenring wollen, sollten Sie das Gebiet weiträumig umfahren. Ihnen allen, wo es geht, eine gute Fahrt.
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1: Da sind wir mit dem Service für Wasserratten und Bademäuse und können uns freuen über richtig schönes Sommerwetter. Wir schauen mal auf die aktuellen Temperaturen. Es weht ja stellenweise auch immer noch so ein bisschen ein frischer Wind über das Erzgebirge hinweg. Also in den Höhenlagen ganz oben gibt es Temperaturen so um die 20 Grad aktuell, auch leicht darunter in den tieferen Lagen in Annaberg-Buchholz 24 Grad, in Richtung Zwönitz und Schwarzenberg 25 Grad. Das sind so die Temperaturen für diese Nachmittagsstunden. Die Meteorologen sagen uns für die kommenden Tage hochsommerliches Wetter voraus. Es wird jeden Tag noch ein bisschen wärmer. Allerdings in Richtung Montag wird dann auch die Schauer- und Gewitterneigung wieder zunehmen. Aber zunächst wird es erst einmal trocken und mit viel Sonnenschein durch die nächsten Tage gehen. Ein schönes, ein freundliches Sommerferienwochenende liegt also vor uns. In der Badeanstalt am Stangewald in Annaberg-Buchholz im Ortsteil Buchholz gibt es immerhin 23 Grad im Wasser. Je länger die Sonne scheint, umso wärmer wird es auch hier im Wasser wieder werden. Denn hier gibt es eine Solarheizung, die hilft immer ein bisschen nach. Und da ist täglich von 10 bis 19 Uhr geöffnet. Ab 17 Uhr gibt es den Feierabendtarif. Im Freibad Auerhammer bei Sven Korb. Dort sind etwa 21 Grad Wassertemperatur gemessen worden. Hier ist täglich von 10 bis 19 Uhr geöffnet, jetzt zur Ferienzeit. Und es wird am Wochenende zum Badfest eingeladen. Das wollen wir ganz gerne nochmal sagen, und zwar morgen. 50 Jahre Schwimmhalle sollen gefeiert werden. Dazu gibt es eine Hüpfburg, eine Ausstellung, die Wasserwacht wird verschiedene Präsentationen zeigen. Aber auch Kurse werden vorgestellt, also Schwimmkurse werden vorgestellt. Und dazu wird ganz, ganz herzlich eingeladen, das Ganze morgen von 10 bis 18 Uhr. Im Strandbadwasser am Filzteich sind 22 Grad gemessen worden. Hier ist täglich von 9 bis 20 Uhr geöffnet. Ab 17 Uhr gilt der Feierabendtarif. Es gibt eine ganze Menge Freizeitmöglichkeiten, Wassertreter, Boote, Tischtennis, Strandkörbe. Das Mutter-Kind-Becken aus Edelstahl, aufbereitetes Wasser hier mit einer geringen Wassertiefe. Auch das ist ein besonderes Merkmal im Strandbad am Filzteich. Im Freibad Seemer bei Peter Rüge 21 Grad in allen Becken, großes Becken, Kinderbecken. Hier ist ja der Arschbombenwettbewerb verschoben worden. Der sollte in der vergangenen Woche stattfinden. Das Wetter hat nicht so richtig mitgespielt. Am 25. Juli wird dieser Wettbewerb nachgeholt. Dann drücken wir die Daumen, dass das Wetter passt. 14 Uhr wird dann wieder gestartet. Bis dahin kann man sich auch noch anmelden. Das Freibad in Seemer ist täglich von 10 bis 19 Uhr geöffnet. Ab 17 Uhr gibt es den Feierabendtarif. Schnell noch der Blick nach Raschau. 22 Grad Wassertemperatur, Öffnungszeit von 10 bis 19 Uhr und im Freibad Schmalzgrube bei Lars Heuer 21 Grad im Wasser in Richtung Tendenz 22 Grad und hier ist täglich von 10 bis 19 Uhr in der Ferienzeit geöffnet. Ja, gute Aussichten für alle, die einen Freibadbesuch geplant haben. Wir von Radio Erzgebirge RSA wünschen viel Spaß beim Abtauchen in den Freibädern der Region.
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1: Guten Tag, es ist 17 Uhr, die Meldungen für das Erzgebirge. Sachsen-Chemnitz. Die Landesdirektion Sachsen berät als zuständige Arbeitsschutzbehörde schwangere und stillende Frauen sowie Arbeitgeber zum Mutterschutz am Arbeitsplatz. Im Jahr 2025 hatte die LDS demnach insgesamt 12.091 Schwangerschaftsmeldungen erhalten. Das sind 531 weniger als im Vorjahr. Dazu wurden im vergangenen Jahr 305 Beratungsanfragen beantwortet und 1.134 Betriebskontrollen zum Mutterschutz durchgeführt. In 174 Fällen wurden offenbar auch Verstöße gegen das Mutterschutzgesetz festgestellt. Diese betrafen zum Beispiel Verstöße gegen das Verbot der Mehrarbeit und der Beschäftigung zwischen 20 und 6 Uhr, fehlende oder unzureichende Gefährdungsbeurteilungen oder fehlende Liegemöglichkeiten. Bei Fragen oder Unsicherheiten können sich sowohl schwangere und stillende Frauen als auch Arbeitgeber an die Arbeitsschutzbehörde wenden. Wir unterstützen Unternehmen dabei, sichere Arbeitsplätze für werdende Mütter zu schaffen, sagte dazu der LDS-Präsident Bela Belafi. Und weiter, davon profitieren Beschäftigte und Arbeitgeber gleichermaßen. Chemnitz, Erzgebirge. Die Polizeidirektion Chemnitz sucht zuverlässige und engagierte Personen für die ehrenamtliche Tätigkeit in der Sächsischen Sicherheitswacht. Mehr dazu von Florian Wilde.
2: Sie sollen in den Polizeirevieren des Erzgebirgskreises, des Landkreises Mittelsachsen sowie der Stadt Chemnitz tätig werden. Derzeit sind 53 Frauen und Männer in allen Polizeirevieren des Direktionsbereiches ehrenamtlich aktiv. Die Sächsische Sicherheitswacht sei ein bewährtes Beispiel der Zusammenarbeit zwischen Bürgern und der Polizei. Sie ermögliche es zuverlässigen Menschen, die Polizei bei der Wahrung der öffentlichen Sicherheit und Ordnung aktiv zu unterstützen und Verantwortung für die innere Sicherheit zu übernehmen. Für die Sächsische Sicherheitswacht können sich Interessierte bis zum 31. August 2026 bewerben, die mindestens 18 Jahre alt sind und das 60. Lebensjahr noch nicht vollendet haben, die deutsche Sprache in Wort und Schrift beherrschen, eine abgeschlossene Schul- oder Berufsausbildung besitzen, die erforderliche Zuverlässigkeit besitzen und die Gewähr bieten, jederzeit für die freiheitlich-demokratische Grundordnung einzutreten.
1: Sachsen. Im Freistaat werden wieder die besten Ideen für das Miteinander der Generationen gesucht. Noch bis zum 26. Juli können sich Unternehmen, Kommunen, Vereine, Initiativen, Bildungseinrichtungen, Einrichtungen des Gesundheitswesens sowie weitere Organisationen und Netzwerke für den Sächsischen Generationenpreis 2026 bewerben. Ausgezeichnet werden Praxisbeispiele, die zeigen, wie generationenübergreifendes Miteinander in den Bereichen Bildung, Arbeit, Gesundheit, Wohnen, Digitalisierung, gesellschaftliche Teilhabe oder bei den Übergängen zwischen verschiedenen Lebensphasen gelingen kann. Ein besonderer Schwerpunkt liege in diesem Jahr auf dem Thema Einsamkeit. Gesucht werden deshalb Ansätze, die Menschen miteinander verbinden, Begegnung ermöglichen oder neue Wege gegen soziale Isolation aufzeigen. Der Preis wird im Rahmen des Sächsischen Generationendialogs am 28. Oktober in Zwönitz verliehen. Zum Sport, Fußball. Der Regionalligist FC Erzgebirge Aue hat mit Chadi Ramadan einen weiteren Spieler verpflichtet. Der 22-jährige Außenbahnspieler wechselt vom Regionalligisten BFC Preußen ins Lößnitztal und trainiert bereits seit mehreren Tagen bei seiner neuen Mannschaft. Ramadan trägt künftig die Rückennummer 17. Morgen bestreiten die Veilchen bereits ihr sechstes Testspiel. Anstoß gegen den Aufsteiger in die zweite tschechische Liga SK Kladno ist um 14.30 Uhr in Ehrenfriedersdorf. Zudem kommt es in der Saisonvorbereitung am 19. Juli 2026 für den FCE zu einem echten Härtetest. Dazu wird im heimischen Erzgebirgsstadion der Bundesliga-Aufsteiger FC Schalke 04 erwartet. Anstoß ist dann um 14 Uhr. Vorher reisen die Veilchen noch am 15. Juli zum 1. FC Zeitz. Das Testspiel wird am kommenden Mittwoch dort um 18.30 Uhr angepfiffen. Das war Erzgebirge aktuell mit Herbert Wilde.
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1: Sonnig und trocken, so geht es durch den Freitag Feierabend. Aktuell liegen die Temperaturen bei Werten zwischen 19 und 24 Grad in der Region. Am Abend und in der Nacht dann gering bewölkt oder klar. Die Luft kühlt sich auf Werte zwischen 13 und 9 Grad ab und der Wind wird dazu schwach aus Nordwest. Morgen am Samstag wechseln bewölkt, aber kaum Schauer. Dazu gibt es Tageshöchsttemperaturen mit Werten zwischen 20 und 26 Grad in der Region. Und noch die Aussichten für die kommenden Tage. Am Sonntag und auch am Montag meistens ein freundlicher Wechsel zwischen Sonne und dichteren Wolken und dazu sommerlich warm. In Richtung Montag dann eine zunehmende Schauer- und Gewitterneigung.
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1: Der aktuelle Verkehrsservice hier bei Radio Erzgebirge RSA. Derzeit immer noch dichter Freitag-Feierabendverkehr. Aktuelle Störungsmeldungen für unser Sendegebiet liegen uns im Moment aber nicht vor. Ihnen allen eine gute Fahrt.
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1: Mit Herbert Wilder am Mikrofon, ich grüße Sie recht herzlich. Ihnen allen einen schönen Freitag, Feierabend. Gleich hier bei uns der Blick in den Veranstaltungskalender mit einigen Empfehlungen für das kommende Wochenende.

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1: Es ist Sommerferienzeit und zahlreiche Gäste, die in die Region kommen, nutzen die Angebote, die natürlich die vielen Organisatoren bereithalten, aber auch die Erzgebirger sind herzlich eingeladen. So gibt es auch wieder Schnuppertermine in der Volkskunstschule des Erzgebirgskreises. Die haben jetzt schon begonnen und zwar bis zum 14. August gibt es von Montag bis Freitag jeweils von 10 bis 12 Uhr in der Klöppelschule im Schloss Schwarzenberg in der oberen Schlossstraße 36 Schnupperklöppel-Angebote. Naja, gut, ist nicht so einfach, ne? Und man kann aber auch in der Klöppelschule in Schollau dort dann solche Angebote wahrnehmen. Allerdings geht das erst los Ende Juli am 30. Gleichzeitig wird auch eingeladen in die Volkskunstschule des Erzgebirgskreises zum Schnupperschnitzen. Wer sich also mal ausprobieren will, mit dem Messer zu gestalten und Lindenholz zu schneiden, vielleicht sogar eine spannende Figur herzustellen, der kann das auch mal austesten. Am 22. Juli geht's los bis zum 14. August und in der Schnittschule in Schollau am 23. Juli bis zum 30. Juli. Verschiedene Termine sind hier geplant. Wer in Freiberg unterwegs ist, der lässt sich einen Besuch in der Terra Mineralia nicht entgehen. Im Schloss Freudenstein kann man hier viel Interessantes entdecken. Es gibt auch eine neue Sonderausstellung, eine Ausstellung des Freiberger Sammlers Dr. Josef Böhm, präsentiert Meisterwerke der konkreten und konstruktiven Kunst, insbesondere aus Mitteleuropa, die auf geometrischen Ordnungen und rationalen Prinzipien basieren. Entdecken Sie eine Sammlung, die das Wesentliche sichtbar macht. Die universelle Sprache von Form, Farbe und Rhythmus. Dr. Josef Böhm ist Neurologe und war langjähriger Chefarzt im Kreiskrankenhaus Freiberg. Denn auch Ärzte können Kunst, sind ja manchmal auch so ein bisschen Künstler. Die Interessengemeinschaft Pressnitz-Tabahn lädt am Wochenende wieder ein. Sommerdampf in der Ferienzeit. Die Züge fahren im 2-Stunden-Takt, natürlich im Dampfbetrieb. Und wer dort mit dabei sein will, hat nicht nur die Möglichkeit, mit den Dampfzügen zu fahren, sondern auch entlang der Strecke zu wandern. Ein ganz reizvolles Angebot im Schwarzwasser- und Pressnitztal. Noch einmal der Blick auf die Burg Kriebstein. Es ist ein bisschen weiter weg, aber die Fahrt dorthin lohnt sich. Zauberhafte Momente für die ganze Familie werden versprochen. Ein Wochenende im Märchenstaat ist geplant, 11. und 12. Juli, also am Wochenende 11 bis 18 Uhr. Da gibt es viel Magie, Wunder und märchenhafte Begegnungen. Die Burg ist sozusagen dann ein Märchenschloss der besonderen Art. Und ein Blick noch einmal nach Annaberg-Buchholz. Auch da wird ein Wochenende gefeiert, sozusagen ein Sommerfest auf dem Pöhlberg ist geplant. 10. bis 12. Also heute geht es dort schon los. Wer dort vorbeischauen will und 11. und 12. also Samstag, Sonntag, gibt es dann das Waldklausenfest am Fuße des Pöhlbergs. Auch dazu sind alle herzlich eingeladen. Die Angebote sind vorhanden. Sie müssen sie nur noch nutzen, die Zeit gut einplanen. Bei Ihren Erlebnissen und Entdeckungen in der Region wünschen wir Ihnen viel Spaß.
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2: Sonnig und trocken, so geht es durch den Freitag Feierabend. Am Abend und in der Nacht, da bleibt der Himmel gering bewölkt oder klar. Die Luft kühlt sich dann auf Werte zwischen 13 und 9 Grad ab und der Wind wird dazu schwach aus Nordwest. Morgen am Samstag wechselnd bewölkt, aber kaum Schauer. Dazu gibt es dann Tageshöchsttemperaturen mit Werten zwischen 20 und 26 Grad in der Region. Und noch die Aussichten für die kommenden Tage. Am Sonntag und auch am Montag meistens ein freundlicher Wechsel zwischen Sonne und dichten Wolken und dazu sommerlich warm.
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2: Der aktuelle Verkehrsservice hier bei Radio Erzgebirge RSA. Derzeit immer noch dichter Freitag-Feierabendverkehr. Aktuelle Störungsmeldungen für unser Sendegebiet liegen uns aber nicht vor. Ihnen allen eine gute Fahrt.
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1: Guten Abend, es ist 18 Uhr, die Meldungen für das Erzgebirge. Sachsen-Chemnitz. Die Landesdirektion Sachsen berät als zuständige Arbeitsschutzbehörde schwangere und stillende Frauen sowie Arbeitgeber zum Mutterschutz am Arbeitsplatz. Im Jahr 2025 hatte die LDS demnach insgesamt 12.091 Schwangerschaftsmeldungen erhalten. Das sind 531 weniger als im Vorjahr. Dazu wurden im vergangenen Jahr 305 Beratungsanfragen beantwortet und 1.134 Betriebskontrollen zum Mutterschutz durchgeführt. In 174 Fällen wurden offenbar auch Verstöße gegen das Mutterschutzgesetz festgestellt. Diese betrafen zum Beispiel Verstöße gegen das Verbot der Mehrarbeit und der Beschäftigung zwischen 20 und 6 Uhr, fehlende oder unzureichende Gefährdungsbeurteilungen oder fehlende Liegemöglichkeiten. Bei Fragen oder Unsicherheiten können sich sowohl schwangere und stillende Frauen als auch Arbeitgeber an die Arbeitsschutzbehörde wenden. Wir unterstützen Unternehmen dabei, sichere Arbeitsplätze für werdende Mütter zu schaffen, sagte dazu der LDS-Präsident Bela Belafi. Und weiter, davon profitieren Beschäftigte und Arbeitgeber gleichermaßen. Chemnitz, Erzgebirge. Die Polizeidirektion Chemnitz sucht zuverlässige und engagierte Personen für die ehrenamtliche Tätigkeit in der Sächsischen Sicherheitswacht. Mehr dazu von Florian Wilde.
2: Sie sollen in den Polizeirevieren des Erzgebirgskreises, des Landkreises Mittelsachsen sowie der Stadt Chemnitz tätig werden. Derzeit sind 53 Frauen und Männer in allen Polizeirevieren des Direktionsbereiches ehrenamtlich aktiv. Die Sächsische Sicherheitswacht sei ein bewährtes Beispiel der Zusammenarbeit zwischen Bürgern und der Polizei. Sie ermögliche es zuverlässigen Menschen, die Polizei bei der Wahrung der öffentlichen Sicherheit und Ordnung aktiv zu unterstützen und Verantwortung für die innere Sicherheit zu übernehmen. Für die Sächsische Sicherheitswacht können sich Interessierte bis zum 31. August 2026 bewerben, die mindestens 18 Jahre alt sind und das 60. Lebensjahr noch nicht vollendet haben, die deutsche Sprache in Wort und Schrift beherrschen, eine abgeschlossene Schul- oder Berufsausbildung besitzen, die erforderliche Zuverlässigkeit besitzen und die Gewähr bieten, jederzeit für die freiheitlich-demokratische Grundordnung einzutreten.
1: Sachsen. Im Freistaat werden wieder die besten Ideen für das Miteinander der Generationen gesucht. Noch bis zum 26. Juli können sich Unternehmen, Kommunen, Vereine, Initiativen, Bildungseinrichtungen, Einrichtungen des Gesundheitswesens sowie weitere Organisationen und Netzwerke für den Sächsischen Generationenpreis 2026 bewerben. Ausgezeichnet werden Praxisbeispiele, die zeigen, wie generationenübergreifendes Miteinander in den Bereichen Bildung, Arbeit, Gesundheit, Wohnen, Digitalisierung, gesellschaftliche Teilhabe oder bei den Übergängen zwischen verschiedenen Lebensphasen gelingen kann. Ein besonderer Schwerpunkt liege in diesem Jahr auf dem Thema Einsamkeit. Gesucht werden deshalb Ansätze, die Menschen miteinander verbinden, Begegnung ermöglichen oder neue Wege gegen soziale Isolation aufzeigen. Der Preis wird im Rahmen des Sächsischen Generationendialogs am 28. Oktober in Zwönitz verliehen. Zum Sport, Fußball. Der Regionalligist FC Erzgebirge Aue hat mit Chadi Ramadan einen weiteren Spieler verpflichtet. Der 22-jährige Außenbahnspieler wechselt vom Regionalligisten BFC Preußen ins Lößnitztal und trainiert bereits seit mehreren Tagen bei seiner neuen Mannschaft. Ramadan trägt künftig die Rückennummer 17. Morgen bestreiten die Veilchen bereits ihr sechstes Testspiel. Anstoß gegen den Aufsteiger in die zweite tschechische Liga SK Kladno ist um 14.30 Uhr in Ehrenfriedersdorf. Zudem kommt es in der Saisonvorbereitung am 19. Juli 2026 für den FCE zu einem echten Härtetest. Dazu wird im heimischen Erzgebirgsstadion der Bundesliga-Aufsteiger FC Schalke 04 erwartet. Anstoß ist dann um 14 Uhr. Vorher reisen die Veilchen noch am 15. Juli zum 1. FC Zeitz. Das Testspiel wird am kommenden Mittwoch dort um 18.30 Uhr angepfiffen. Das war Erzgebirge aktuell mit Herbert Wilde.
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1: Sonnig und trocken, so geht es durch den Freitag Feierabend. Am Abend und in der Nacht, da bleibt der Himmel gering bewölkt oder klar. Die Luft kühlt sich dann auf Werte zwischen 13 und 9 Grad ab und der Wind wird dazu schwach aus Nordwest. Morgen am Samstag wechselnd bewölkt, aber kaum Schauer. Dazu gibt es dann Tageshöchsttemperaturen mit Werten zwischen 20 und 26 Grad in der Region. Und noch die Aussichten für die kommenden Tage. Am Sonntag und auch am Montag meistens ein freundlicher Wechsel zwischen Sonne und dichten Wolken und dazu sommerlich warm.
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1: Der aktuelle Verkehrsservice hier bei Radio Erzgebirge RSA. Derzeit immer noch dichter Freitag-Feierabendverkehr. Aktuelle Störungsmeldungen für unser Sendegebiet liegen uns aber nicht vor. Ihnen allen eine gute Fahrt.
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1: Mit Herbert Wilde am Mikrofon, ich grüße Sie recht herzlich. Ihnen allen einen schönen Freitag, Feierabend. Gleich hier bei uns ein neuer Beitrag aus der Reihe Nachgedacht mit dem Liedermacher und Evangelisten Lutz Schäufler.

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2: Im Urlaub besichtigen viele gerne Kirchen. Wer Kirchen besucht und dort in die ausgelegten Gästebücher schaut, bekommt eine Ahnung davon, was viele Menschen beten. Oft gleicht das Gebet einem Wunschzettel an den Weihnachtsmann. Lieber Gott, mach mich gesund, erhalte mir meinen Job, bitte lass die Kinder brav sein. Wir sind der Meinung, zu wissen, was das Beste für uns ist und schicken unsere Wünsche per Gebet in Richtung Himmel. Aber Hand aufs Herz, wissen wir wirklich, was das Beste für uns ist? Ich bin über ein Gebet gestolpert, das den Spieß komplett umgedreht hat. Das ist von dem Mathematiker und Philosophen Blaise Pascal. Er betete: Ich bitte dich nicht um Gesundheit, nicht um Krankheit, nicht um das Leben, nicht um den Tod. Das klingt ein bisschen lebensmüde oder gleichgültig, dachte ich zuerst. Aber sein Gebet geht noch weiter. Der entscheidende Satz kommt jetzt erst noch. Aber darum bitte ich dich, dass du bei mir über Gesundheit und Krankheit gebietest, über Leben und Tod, zu deiner Ehre, zu meinem Heil. Du allein weißt, was mir zum Guten dient. Das ist kein Gebet der Resignation, sondern ein Gebet des Vertrauens. Blaise Pascal macht mit seinem Gebet deutlich: Gott spielt nicht nur eine Rolle in meinem Leben, er ist der Regisseur des Lebens. Und dieser Regisseur meint es gut und weiß, was das Allerbeste für mich ist. So ein Vertrauen, wie Blaise Pascal zu Gott hatte, das wünsche ich uns heute auch.
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0: Das Wetter bis morgen.
2: Sonnig und trocken, so geht es durch den Freitag Feierabend. Am Abend und in der Nacht, da bleibt der Himmel gering bewölkt oder klar. Die Luft kühlt sich dann auf Werte zwischen 13 und 9 Grad ab und der Wind wird dazu schwach aus Nordwest. Morgen am Samstag wechselnd bewölkt, aber kaum Schauer. Dazu gibt es dann Tageshöchsttemperaturen mit Werten zwischen 20 und 26 Grad in der Region. Und noch die Aussichten für die kommenden Tage. Am Sonntag und auch am Montag meistens ein freundlicher Wechsel zwischen Sonne und dichten Wolken und dazu sommerlich warm.
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2: Der aktuelle Verkehrsservice hier bei Radio Erzgebirge RSA. Derzeit immer noch dichter Freitag-Feierabendverkehr. Aktuelle Störungsmeldungen für unser Sendegebiet liegen uns aber nicht vor. Ihnen allen eine gute Fahrt.
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1: Guten Abend, es ist 19 Uhr. Die Meldungen für das Erzgebirge. Sachsen-Chemnitz. Die Landesdirektion Sachsen berät als zuständige Arbeitsschutzbehörde schwangere und stillende Frauen sowie Arbeitgeber zum Mutterschutz am Arbeitsplatz. Im Jahr 2025 hatte die LDS demnach insgesamt 12.091 Schwangerschaftsmeldungen erhalten. Das sind 531 weniger als im Vorjahr. Dazu wurden im vergangenen Jahr 305 Beratungsanfragen beantwortet und 1.134 Betriebskontrollen zum Mutterschutz durchgeführt. In 174 Fällen wurden offenbar auch Verstöße gegen das Mutterschutzgesetz festgestellt. Diese betrafen zum Beispiel Verstöße gegen das Verbot der Mehrarbeit und der Beschäftigung zwischen 20 und 6 Uhr, fehlende oder unzureichende Gefährdungsbeurteilungen oder fehlende Liegemöglichkeiten. Bei Fragen oder Unsicherheiten können sich sowohl schwangere und stillende Frauen als auch Arbeitgeber an die Arbeitsschutzbehörde wenden. Wir unterstützen Unternehmen dabei, sichere Arbeitsplätze für werdende Mütter zu schaffen, sagte dazu der LDS-Präsident Bela Belafi. Und weiter, davon profitieren Beschäftigte und Arbeitgeber gleichermaßen. Chemnitz, Erzgebirge. Die Polizeidirektion Chemnitz sucht zuverlässige und engagierte Personen für die ehrenamtliche Tätigkeit in der Sächsischen Sicherheitswacht. Mehr dazu von Florian Wilde.
2: Sie sollen in den Polizeirevieren des Erzgebirgskreises, des Landkreises Mittelsachsen sowie der Stadt Chemnitz tätig werden. Derzeit sind 53 Frauen und Männer in allen Polizeirevieren des Direktionsbereiches ehrenamtlich aktiv. Die Sächsische Sicherheitswacht sei ein bewährtes Beispiel der Zusammenarbeit zwischen Bürgern und der Polizei. Sie ermögliche es zuverlässigen Menschen, die Polizei bei der Wahrung der öffentlichen Sicherheit und Ordnung aktiv zu unterstützen und Verantwortung für die innere Sicherheit zu übernehmen. Für die Sächsische Sicherheitswacht können sich Interessierte bis zum 31. August 2026 bewerben, die mindestens 18 Jahre alt sind und das 60. Lebensjahr noch nicht vollendet haben, die deutsche Sprache in Wort und Schrift beherrschen, eine abgeschlossene Schul- oder Berufsausbildung besitzen, die erforderliche Zuverlässigkeit besitzen und die Gewähr bieten, jederzeit für die freiheitlich-demokratische Grundordnung einzutreten.
1: Sachsen. Im Freistaat werden wieder die besten Ideen für das Miteinander der Generationen gesucht. Noch bis zum 26. Juli können sich Unternehmen, Kommunen, Vereine, Initiativen, Bildungseinrichtungen, Einrichtungen des Gesundheitswesens sowie weitere Organisationen und Netzwerke für den Sächsischen Generationenpreis 2026 bewerben. Ausgezeichnet werden Praxisbeispiele, die zeigen, wie generationenübergreifendes Miteinander in den Bereichen Bildung, Arbeit, Gesundheit, Wohnen, Digitalisierung, gesellschaftliche Teilhabe oder bei den Übergängen zwischen verschiedenen Lebensphasen gelingen kann. Ein besonderer Schwerpunkt liege in diesem Jahr auf dem Thema Einsamkeit. Gesucht werden deshalb Ansätze, die Menschen miteinander verbinden, Begegnung ermöglichen oder neue Wege gegen soziale Isolation aufzeigen. Der Preis wird im Rahmen des Sächsischen Generationendialogs am 28. Oktober in Zwönitz verliehen. Zum Sport Fußball. Der Regionalligist FC Erzgebirge Aue hat mit Chadi Ramadan einen weiteren Spieler verpflichtet. Der 22-jährige Außenbahnspieler wechselt vom Regionalligisten BFC Preußen ins Lößnitztal und trainiert bereits seit mehreren Tagen bei seiner neuen Mannschaft. Ramadan trägt künftig die Rückennummer 17. Morgen bestreiten die Veilchen bereits ihr sechstes Testspiel. Anstoß gegen den Aufsteiger in die zweite tschechische Liga SK Kladno ist um 14.30 Uhr in Ehrenfriedersdorf. Zudem kommt es in der Saisonvorbereitung am 19. Juli 2026 für den FCE zu einem echten Härtetest. Dazu wird im heimischen Erzgebirgsstadion der Bundesliga-Aufsteiger FC Schalke 04 erwartet. Anstoß ist dann um 14 Uhr. Vorher reisen die Veilchen noch am 15. Juli zum 1. FC Zeitz. Das Testspiel wird am kommenden Mittwoch dort um 18.30 Uhr angepfiffen. Das war Erzgebirge aktuell mit Herbert Wilde.
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0: Das Wetter bis morgen.
1: Mit wenigen Wolken am Himmel, so geht der Freitag im Erzgebirge zu Ende. Am Abend und in der Nacht dann weiter gering bewölkt oder klar. Die Luft kühlt sich auf Werte zwischen 13 und 9 Grad ab und der Wind weht dazu schwach aus Nordwest. Morgen am Samstag wechselnd bewölkt, aber kaum Schauer. Dazu gibt es Tageshöchsttemperaturen mit Werten zwischen 20 und 26 Grad in der Region. Und noch die Aussichten für die kommenden Tage. Am Sonntag und auch am Montag meistens ein freundlicher Wechsel zwischen Sonne und dichteren Wolken und dazu sommerlich warm.
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1: Der aktuelle Verkehrsservice hier bei Radio Erzgebirge RSA. Derzeit keine Störungsmeldungen für unser Sendegebiet. Allen eine gute Fahrt.
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1: Mit Herbert Felder am Mikrofon. Ich grüße Sie recht herzlich in einen schönen Freitagabend. Gleich hier bei uns noch einmal der Blick in den Veranstaltungskalender.

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1: Wunderbar.
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0: Das Wetter bis morgen.
2: Mit wenigen Wolken am Himmel, so geht der Freitag im Erzgebirge zu Ende. Am Abend und in der Nacht dann weiter gering bewölkt oder klar. Die Luft kühlt sich auf Werte zwischen 13 und 9 Grad ab und der Wind weht dazu schwach aus Nordwest. Morgen am Samstag wechselnd bewölkt, aber kaum Schauer. Dazu gibt es Tageshöchsttemperaturen mit Werten zwischen 20 und 26 Grad in der Region. Und noch die Aussichten für die kommenden Tage. Am Sonntag und auch am Montag meistens ein freundlicher Wechsel zwischen Sonne und dichteren Wolken und dazu sommerlich warm.
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2: Der aktuelle Verkehrsservice hier bei Radio Erzgebirge RSA. Derzeit keine Störungsmeldungen für unser Sendegebiet. Allen eine gute Fahrt.
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3: In den nächsten Minuten gibt es hier bei Radio Erzgebirge RSA Neues aus der Welt der Technik mit Oliver Heinze und den Techniktipps.
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4: In Deutschland lebt fast jeder Zehnte mit einer anerkannten Schwerbehinderung, so das Statistische Bundesamt. Diese Menschen kämpfen nicht nur im analogen Alltag mit Barrieren, zum Beispiel an Bahnhöfen, die über Treppen erreichbar sind, sondern auch im digitalen Raum. Ändern soll das sogenannte Barrierefreiheitsstärkungsgesetz, laut dem die meisten Webseiten, Online-Shops und andere digitale Angebote barrierefrei sein sollen. Wie es um die digitale Barrierefreiheit in Deutschland steht und was genau überhaupt digitale Barrieren sind, das weiß meine Kollegin Jessica Martin.
5: Digitale Barrieren sind Hürden im Internet, in Apps oder Dokumenten, die Menschen mit Behinderungen oder Einschränkungen den Zugang erschweren oder sogar verhindern. Das können zum Beispiel schlechte Kontraste oder nicht tastaturbedienbare und schlecht strukturierte Seiten sein. Die fehlende Barrierefreiheit hat im Alltag große Folgen.
6: Das heißt, alltägliche Dinge wie Online-Behördengänge, Wissen und Lernen oder Einkaufen werden unnötig erschwert und sogar unmöglich. Viele Betroffene sind dadurch immer wieder auf Unterstützung angewiesen, sei es durch Assistenz oder fremde Personen, obwohl sie die Aufgaben selbstständig erledigen könnten und auch wollen. Das heißt, diese digitalen Barrieren führen zu direkten Benachteiligungen im Alltag und im Beruf. Sie beeinträchtigen die Selbstständigkeit der Betroffenen, die Chancengleichheit und die gesellschaftliche Teilhabe erheblich.
5: Erklärt Nico Majkowski, Experte für digitale Barrierefreiheit beim gemeinnützigen Münchner Unternehmen Pfennig Parade Business Inklusiv. Deshalb sorgt das Barrierefreiheitsstärkungsgesetz für bessere Bedingungen. Unternehmen, die da nicht mitziehen, drohen nicht nur rechtliche Konsequenzen.
6: Je nach Einzelfall und Fehlersituation drohen Bußgelder von bis zu 100.000 Euro oder sogar Betriebseinschränkungen, wie zum Beispiel die Abschaltung der Webseite. Gleichzeitig verschenken die Unternehmen wirtschaftliches Potenzial, wenn ihre digitalen Angebote, Webseiten, mobilen Applikationen nicht barrierefrei sind. Sie schließen damit diese große und kaufkräftige Zielgruppe von den Menschen mit Behinderung aus. Studien der Aktion Mensch zeigen, dass über 60% der Menschen mit Beeinträchtigung Online-Shops nutzen. Das ist sogar häufiger als Menschen ohne Beeinträchtigung, allein aufgrund der Tatsache ihrer eingeschränkten Mobilität.
5: Es lohnt sich also für alle, digitale Barrieren abzubauen und dabei gibt es tatkräftige Unterstützung.
6: Externe Dienstleister, wie wir vom Pfennig Parade Business Inklusiv, unterstützen Unternehmen dabei, den Status quo fundiert zu analysieren, Fehler festzustellen und daraus einen realistischen, umsetzbaren Fahrplan zu entwickeln. Wir testen nicht nur technisch, sondern gemeinsam mit Expertinnen und Experten, die selbst eine Behinderung haben, als deren natürliche Stärke. Außerdem sollten Sie die Barrierefreiheit von Beginn an möglichst früh mitdenken. Idealerweise schon bei der Planung einer neuen Webseite, einer mobilen App, im digitalen Prozess des Human-Centered Design. Und es heißt jetzt mit dem Gesetz langfristig dranbleiben, das heißt regelmäßige Schulungen, regelmäßige Wissensweitergaben, um die digitale Barrierefreiheit in Ihrem Unternehmen nachhaltig zu verankern.
4: Seit gut einem Jahr ist das sogenannte Barrierefreiheitsstärkungsgesetz in Kraft, laut dem alle Webseiten, Online-Shops und andere digitale Angebote barrierefrei sein sollen. Aktuell gibt es hier aber noch viel Luft nach oben. Unternehmen, die nicht handeln, müssen einerseits mit Strafen rechnen, andererseits entgehen ihnen viele Kunden, denn über 60% der Menschen mit Beeinträchtigung kaufen zum Beispiel online ein. Mehr Infos für Unternehmen, die digitale Barrieren abbauen wollen, gibt's im Netz unter digitale-barrierefreiheit.de.
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1: Das war der Freitag hier bei Radio Erzgebirge, RSA. Gleich geht es weiter mit den Kollegen von RSA aus Leipzig. Ich bin Herbert Wilde, Ihnen allen noch einen entspannten Freitag-Feierabend.

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1: Hallo zusammen, hier ist wieder Frank Fleming mit der Musikkiste. Und in der heutigen Sendung möchte ich euch einige Songs vorstellen, die unter die Kategorie Gesangsduette fallen. Zweifellos liegt der Reiz eines Duetts in der unterschiedlichen Stimmfärbung der Sängerinnen und Sänger und trägt häufig zur Popularisierung beider Künstler bei. Lange bevor Elton John und Kiki Dee ihr Don't Go Breaking My Heart in den Äther jubelten, fanden sich in Dresden die begnadete Soul-Sängerin Christiane Ufholz und der expressive Rocksänger Stefan Drepte mit der Band Lift zusammen und sang 1974 mit hörbarem Spaß an der Freude unseren heutigen Einstiegstitel ein. Zu diesem Zeitpunkt hatte Christiane bereits 15 Jahre Erfahrung im Bereich Soul und Rock und war unter anderem Mitglied der von Klaus Renft gegründeten Butlers und der Band Studio Team Leipzig. Stefan Drepte war gerade wegen unüberbrückbarer Differenzen bei der Gruppe Elektra ausgestiegen und verblieb die nächsten 4 Jahre bei Lift. Sein musikalischer Einstieg war gleichzeitig jenes Duett. Hier sind also Christiane Ufholz, Stefan Drepte und die Gruppe Lift mit dem Titel »Komm doch einfach mit«.

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So war es auch bei unseren beiden Duettpartnern. Bis zu ihrem Tod im Jahre 2020 bzw. 23 waren Stefan und Christiane musikalisch aktiv und bei guter Stimme. Ihr Duett aus dem Jahre 74 soll nochmals an diese beiden hervorragenden Sänger erinnern. Das nächste Duett stammt aus dem Jahre 1977 und kommt von der Gruppe Wir. Deren Bandchef, Komponist, Pianist und Sänger Wolfgang Ziegler, stammt aus Greifswald und war bereits in den 1960ern mit seiner Band, den Nautics, aktiv. Die Gruppe Wir gründete Ziegler 1972 und war bis zu deren Auflösung Ende der 1980er Jahre das einzige konstante Bandmitglied. Eine Zeit lang leistete er sich auch eine Background-Sängerin. 1977 war das seine damalige Ehefrau Doris Martin. Mit ihr zusammen singt Wolfgang Ziegler den auch heute noch recht frisch wirkenden Titel Blinde Kuh.

0: Doris Martin und Wolfgang Ziegler mit Blinde Kuh. Von dieser sympathischen Stimme hätte man sich eigentlich mehr gewünscht. Doch leider reiste Doris in den westlichen Teil Deutschlands aus und sang dort eine Zeit lang sogar bei Dieter Bohlens Band Sunday. Nun denn, da passt vielleicht der nächste Duettsong ganz gut, denn der heißt Auf der Sonnenseite. Wahrscheinlich hatten die Duettpartner André Herzberg von Pankow und Sebastian Krumbiegel von den Prinzen auch nicht allzu viel Zeit im Studio, denn nach einer reichlichen Minute Spielzeit endet das Lied auch schon wieder. Trotzdem geht der Spaß am Musizieren und Singen nicht verloren. Aber hört selbst, ein Kleinod aus der Nachwendezeit auf der Sonnenseite.
1: Stimmt.

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Heute mit Gesangsduetten aus ostdeutschen Landen, die sowohl vor als auch nach der Wende entstanden sind. Der nächste Song ist ein gutes Beispiel dafür, wie ein sehr junger und ein sehr alter Duettpartner ihre Popularität durch ein solches Duett steigern können. Einerseits haben wir hier den 1980 in der Nähe von Erfurt geborenen Thomas Hübner alias Clüso, der sich spätestens seit 2002 mit seinem Album Gute Musik in unser aller Ohren gesungen hat. Und andererseits haben wir da den 1946 in Gronau, Westfalen geborenen Udo Lindenberg, der mich persönlich vor allem Mitte der 70er und dann erst wieder Mitte der Nullerjahre stark begeistert hat. Zudem ist Udo für mich einer der wenigen Künstler, die mir das Gefühl gegeben haben, einer von uns zu sein. Hören wir nun also ein Ost-West-Duett auf Augenhöhe. Hier sind Udo Lindenberg und Clüso mit Cello.

Eines der schönsten Duette des Ostrocks habe ich mir für den Schluss unserer heutigen Sendung ausgesucht. Es stammt aus dem Jahre 1975 und war nicht nur Hit des Jahres, sondern auch Filmmusik in einem der erfolgreichsten DEFA-Filme mit 1,2 Millionen Zuschauern, dem Film Hostess mit Ann-Kathrin Bürger und Rolf Römer. Zur Untermalung einer Liebesszene erklang wie aus der Unendlichkeit kommend Frank Bartsch zärtlich gespieltes Fender-Piano, zu dem sich nach wenigen Sekunden Veronika Fischers warme und klare Stimme gesellt. Ein wirklicher Gänsehautmoment. Auch der Text von Kurt Demmler ist äußerst gelungen und frei von jeglichem Schlagerschmalz. Doch überzeugt euch selbst, hier sind Veronika Fischer und Franz Bartsch mit »In jener Nacht«.

0: Einschweben Sie, Froni und ihr Duettpartner und Komponist Franz Bartsch, zu einem Text von Kurt Demmler. Was die beiden Herren betrifft, sind diese leider auch schon viel zu früh in den Musiker- bzw. Poetenhimmel entschwebt. Franz Bartsch mit nur 62 Jahren im Jahre 2010 nach Herzversagen, Kurt Demmler mit nur 66 Jahren im Jahre 2009 nach Suizid. Einzig Froni tourt noch hin und wieder mit ihren nunmehr schon fast 72 Jahren durch die Lande. So können wir sie am 13.10.23 im Tivoli in Freiberg erleben. Das war's auch schon wieder in Franks Musikkiste mit Gesangsduetten des Ostrocks vor und nach der Wende. Euch allen eine gute Zeit, euer Frank.
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3: Am 12. September 2003 starb die Country-Legende Johnny Cash im Alter von 71 Jahren. 11 Jahre nach seinem Tod erschien ein Album mit 12 bis dahin unveröffentlichten Liedern. Johnny Cash hatte äußerst schwierige Zeiten durchlebt. Er musste sich wegen seiner Medikamentenabhängigkeit behandeln lassen. In der Klinik krempelte er sein Leben um und wandte sich erneut dem christlichen Glauben zu. Auf der Platte ist auch das Lied »I came to believe« zu hören, was heißt »Ich kam zum Glauben«. Darin heißt es unter anderem: »Alles ging schief, als ich es selbst schaffen wollte. Und nach jedem Scheitern fühlte ich mich doppelt so allein. Dann schrie ich, Herr, es muss doch einen sicheren und leichteren Weg geben. Denn es kann doch nicht sein, dass ein Mensch jeden Tag die Hoffnung verliert.« Der Refrain lautet: »Ja, ich kam zum Glauben an eine höhere Macht.« Johnny Cash, als der Man in Black bekannt, glaubte bis an sein Lebensende an Jesus Christus und verfiel nicht wieder der Medikamentensucht.

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